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1: 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Sie hören den Auslandsdienst des Polnischen Rundfunks. Heute ist Samstag, der 29. August. Am Mikrofon begrüßt Sie Jakub Kukla. Herzlich willkommen zu den Themen der Woche. Unser Gast ist heute Dr. Marzenna Gus-Vetter, Politikwissenschaftlerin, Expertin bei Visegrad Insight und Team Europe Direct, sowie ehemalige Leiterin der Vertretung der Europäischen Kommission in Warschau. Guten Tag.
2: Guten Tag Ihnen allen.
1: Polen bemüht sich seit längerem um eine dauerhafte amerikanische Militärpräsenz. Wie realistisch ist dieser Plan?
2: Es ist natürlich schwierig, derzeit zu sagen, ob es zu einer Stationierung, einer tatsächlichen Stationierung und nicht nur rotierenden Präsenz der amerikanischen Truppen kommen wird, da das sehr stark auch natürlich von der US-Politik bestimmt wird, und zwar nicht nur gegenüber Polen, aber auch gegenüber anderen Ländern wie Deutschland zum Beispiel, wo die amerikanischen Truppen stationiert sind und wo ein Abzug erfolgen soll, aber so wie das bei Präsident Trump nun ist.
1: Man weiß nie, was er sagen wird.
2: Genau. Ich meine, was wir sagen können, dass in Polen gegenwärtig nach Informationen des polnischen Verteidigungsministeriums 10.000 US-Soldatinnen und Soldaten stationiert sind, aber die meisten in einem Rotationsverfahren, und dauerhaft sind es nur einige 100, die da sind. Ja, das bedeutet, dass die meisten regelmäßig ausgetauscht werden, und dazu gehören vor allem gepanzerte Verbände, Heeresflieger, Logistik und Unterstützungseinheiten. Ja, also das ist ziemlich unübersichtlich für den polnischen Bürger natürlich. Man würde sich sicherer fühlen, wenn mehr US-Soldaten tatsächlich stationiert würden. Und ich denke, darum bemüht sich auch die polnische Regierung. In der Nähe von Poznań ist dort seit 2023 die erste dauerhafte US-Garnison auf polnischem Territorium eingerichtet. Also soweit die Fakten. Aber ich denke, die Diskussion wird weitergehen, wird sich wahrscheinlich auch zuspitzen. Es geht ja natürlich auch um die polnische Beteiligung an dem Nuclear Sharing Programm, also inwiefern

0: wir auch involviert werden in die nukleare Abschreckung der USA. Da laufen übrigens auch Gespräche mit der französischen Regierung. Ja, es geht vor allem darum, dass sich Polen natürlich zunehmend bedroht fühlt, auch durch die Aktivitäten der russischen Seite, durch die verschiedenen Provokationen, durch den Krieg in der Ukraine, der ja weiterhin fortschreitet, ohne dass wir ein Ende sehen. Es gab auch in letzter Zeit sehr gezielte NATO-Aktivitäten in der Luftfahrt in der Nähe der polnischen Ostgrenze als sozusagen Antwort auf entsprechende Militärübungen in der Kaliningrader Region. Also sozusagen man versucht auch den Russen zu zeigen, dass man vorbereitet ist, dass man drauf schaut, was sie machen.
1: Über russische Provokationen werden wir noch sprechen. Interessanterweise ist die eventuelle dauerhafte Präsenz US-Truppen auf polnischem Boden ein Thema, das die beiden Seiten der polnischen politischen Szene verbindet. Das ist schon eine Ausnahme.
0: Das ist eine gute Sache, ja.
1: Bleiben wir noch kurz bei polnisch-amerikanischen Beziehungen in gewissem Sinne. Polen fordert nämlich von der EU-Kommission ein Verfahren gegen Meta. Wegen betrügerischer Werbung auf Facebook und Instagram ist es der richtige Weg, den Konflikt mit Meta, mit einem sehr reichen, sehr wohlhabenden Unternehmen, über Brüssel auszutragen?
0: Ja, das ist nicht nur eine Frage des Wollens, sondern das ist eine Frage, denke ich, der Effektivität eines solchen Verfahrens, weil die Europäische Kommission hier im Namen der EU-Mitgliedstaaten eine koordinierende Rolle spielt, vor allem nachdem der Digital Service Act in Kraft getreten ist, wo wir versuchen, uns als Europäer auch gegen diese Omnipräsenz der amerikanischen Plattformen nicht nur zu wehren, aber sie auch mit Strafen zu behelligen, weil sie ja nicht nur durch Werbung Geld verdienen, aber sie lassen es vor allem zu, dass eine geschäftsschädigende Werbung toleriert wird auf ihren Plattformen. Und darum geht es ja auch jetzt in diesem Antrag der polnischen Seite des polnischen Digitalministers Gawkowski, der die Europäische Kommission und darum bittet, ein Verfahren gegen Meta und eine Entschädigung von 250 Millionen Euro zu fordern, weil es in Polen beobachtet wurde, dass gegenüber einem der erfolgreichsten polnischen Konzerne InPost, das ist ein Privatunternehmen, was sehr stark vor allem in der Logistik tätig ist in Polen, dass gegenüber dem Besitzer dieser Firma, Rafał Brzoska, versucht wird, dass es zunehmend gegen ihn gerichtete Fake News und Werbungen und andere Posts gibt, sowohl auf Instagram als auch Facebook.
1: Ihn und seine
0: und
1: Frau.
0: Ihn und seine Frau auch. Aber es geht natürlich nicht nur um diesen Unternehmer. Es geht grundsätzlich darum, dass die Plattformen, wenn sie schon an Werbung Geld verdienen, dann müssen sie auch darauf schauen, dass sie nicht an verbrecherischen Werbungen Geld verdienen. Und das ist der Punkt. Das heißt, die EU-Kommission hat das nun auf dem Tisch. Gleichzeitig hat ein Sprecher der Europäischen Kommission darauf hingewiesen, dass es in Polen bis heute keinen Koordinator für die digitalen Dienstleistungen gibt. Das hängt mit einem Veto von Präsident Nawrocki zusammen, der wiederhin argumentierte, dies würde zu einer Zensur wie im kommunistischen Polen führen, was ja völliger Quatsch ist. Man muss schon unterscheiden, was jetzt eine inhaltliche Zensur ist und was wirklich verbrecherische Tätigkeiten sind. Und ich denke, da ist in der ganzen EU mittlerweile eine gemeinsame Front, dass man doch die vor allem amerikanischen Plattformen zur Verantwortung ziehen muss.
1: Auch in den Vereinigten Staaten ist es ein großes Thema und wir werden demnächst bestimmt darüber noch sprechen. Bleiben wir noch kurz bei den neuesten Technologien, und zwar, es nähert sich der 1. September, bald beginnt das neue Schuljahr, und seit diesem Schuljahr führt Polen ein gesetzliches Handyverbot in den Schulen und in den Kindergärten ein. Brauchen polnische Schüler und die Lehrerschaft in Polen ein solches Verbot?
0: Ich denke absolut, dass sie das brauchen, weil es gibt immer mehr Fälle, dass Kinder und

0: Jugendliche durch den zunehmenden Gebrauch der sozialen Medien, dass sie psychische Störungen haben, dass sie sich schlechter konzentrieren können, dass es Hasskampagnen, gegenseitige Hasskampagnen gibt gegen Schüler, die schon zu vielen Selbstmorden leider geführt wurden. Und da ist Polen nicht alleine. Polen folgt hier auch anderen Ländern. Die Frage ist nur natürlich, wie das durchgeführt werden soll. Denn bislang war die Regelung, dass eine Schule das selbst verordnen konnte. Und jetzt gibt es ein Gesetz, das alle Schulen, alle Lehrer und auch alle Kindergärten dazu verpflichtet. Und natürlich, es gibt da wieder irgendwie Ausnahmen. Also zum Beispiel, wenn jemand die Eltern unbedingt anrufen muss oder irgendwie Notfälle und so. Also ich meine, soweit ich unsere Mitbürger kenne, wird das nicht so einfach sein, das durchzusetzen, weil es tausend Meinungen dazu geben wird und natürlich auch für die Lehrer. Die Lehrer werden das als eine zusätzliche Aufgabe und Last empfinden, weil sie werden das dann auch wirklich durchsetzen müssen und kontrollieren müssen. Und das ist nicht so einfach. Andererseits, ich muss sagen, ich habe diese Woche in der deutschen Botschaft bei so einem Sommerkinoabend einen Film Babystar von Joscha Bongard gesehen, einem deutschen Regisseur. Dieser Film ist auch gelaufen bei so einem Festival der deutschen Filme hier in Warschau und es handelt sich um eine Influencer-Familie, die ihre Tochter auch sozusagen von Kindes an in dieses künstliche Influencer-Dasein sozusagen mit einbezieht und schließlich daraus sehr, sehr schwerwiegende emotionale Probleme kommen. Und auch in Polen beobachtet man zum Beispiel, dass immer jüngere Mädchen anfangen, aufgrund der gesteigerten Werbung und Aktivität von Influencerinnen und Kosmetikkonzernen, anfangen sich zu schminken. Manche, die, weiß ich nicht, 12 Jahre sind, stehen um 6 Uhr früh auf, um das Make-up für den Beginn des Schuljahres schon auszuprobieren. Also die sozialen Medien verursachen auch immer mehr Schäden und ich finde persönlich, dass es gut, dass man hier was mit den Handys tun wird. Aber vieles hängt natürlich auch von den Eltern ab, denn es gibt ja nicht nur die Schule, es gibt ja da auch die schulfreie Zeit. Und
1: Für diese sind zum Teil die Eltern verantwortlich. Ja. Ein sehr wichtiges Thema. Ich glaube, man müsste auch mehr Druck darauf legen, den Sinn, den eigentlichen Sinn des Verbots zu erklären. Vielleicht kommt das noch. Schauen wir auf unseren Nachbarn im Osten. Eine Gruppe von EU-Ländern, darunter Polen, will die Diskussion über die Nutzung eingefrorener russischer Vermögenswerte für die Ukraine wieder aufnehmen. Über dieses Thema wurde bereits mehrfach diskutiert, bislang ohne Erfolg. Wer hat eigentlich Angst davor, diese Vermögenswerte für die Ukraine zu nutzen?
0: Ja, hier muss man zwei Dinge unterscheiden. Und zwar, es gibt blockierte Vermögen der russischen Zentralbank, die sich auf 200 Milliarden Euro belaufen und die sozusagen gesperrt sind, eingefroren sind. Das heißt, die russische Bank kann damit nichts zwangen. Sie kann keine Überweisungen machen zum Beispiel. Aber es fallen natürlich von diesen 200 Milliarden Euro Zinsen an, die auch der russischen Seite, ja, so wie Zinsen, ja, rechtlich gehören sie auch der russischen Seite. Und bislang ist es so, dass man nur diese Zinserträge für Hilfen an die Ukraine genutzt hat. Es gibt aber auch Stimmen, dass man an den Kern der Sache, also an diese 200 Milliarden Euro selber gehen soll. Und da sind natürlich verschiedene rechtliche Hürden. Erstens wäre das sozusagen die Vereinnahmung von Vermögen. Zweitens ist die Frage, wer das dann zurückzahlen soll. Und vor allem die belgische Regierung blockiert Sanktionen, die in diese Richtung gehen würden, da diese internationale Firma, die das verwaltet, Euroclear, ihren Sitz in Belgien hat. Und Belgien hat natürlich nicht nur Angst vor einer russischen Rache im Sinne von, weiß ich nicht, weiteren Manipulationen des Informationen oder irgendwelchen Attacken oder anderen Tätigkeit, aber Belgien

0: Belgien hat auch verlangt, auch von anderen EU-Staaten, ja, ich meine, wer trägt dann die Verantwortung für die Zurückzahlung? Die Logik oder mehr oder weniger Logik steckt dahinter, hinter den Vorschlägen, dass sozusagen diese Gelder genommen werden sollen für die Ukraine, also von diesen 200 Milliarden Euro. Und dann, wenn der Krieg zu Ende geht, würde sozusagen man das abrechnen oder aufrechnen mit den Geldern, die Russland als Entschädigung für die Zerstörung der Ukraine zahlen sollen. Das ist natürlich alles wishful thinking. Und soweit gibt es hier keine Einigkeit unter den EU-Ländern. Aber Polen auf jeden Fall und auch Schweden, auch Spanien sind für die stärkere oder überhaupt für die Nutzung dieses Basisvermögens von 200 Milliarden Euro. Der Hintergrund kann auch sein, dass wir jetzt in die heiße Phase der Finanzverhandlungen mit der EU über das nächste Budget ab 2028 kommen. Und es gibt einen starken Druck der Nettozahler, dieses Budget überhaupt zu verringern, auch weil man mehr Geld für die Hilfe an die Ukraine braucht und nicht so viel für die Regionalmittel oder Agrarmittel. Und hier die Staaten, die von der Agrarpolitik sehr stark oder von der Regionalpolitik abhängig sind, wie auch Polen oder Spanien, versuchen so einige Kommentare hier, dass man dieses Geld locker macht für die Ukraine-Hilfe, die natürlich nicht ausreichend ist.
1: Ein solcher Schritt würde wohl Moskau schmerzen, die Nutzung der eingefrorenen Vermögenswerte, nicht nur symbolisch, aber auch praktisch, finde ich, ob es dazu kommt.
0: Ja, obwohl man sagen muss, es sind bisher 21 Sanktionspakete gegen Russland überhaupt beschlossen worden, aber sie reichen, um die russische Wirtschaft zu schwächen, aber sie reichen nicht, um Putin dazu zu bewegen, diesen Krieg zu beenden.
1: Eben. Sie haben russische Provokationen erwähnt, russische Desinformation, ein fingierter Protest zum Schutz der Grenzen in der Region Teschen-Schlesien, ein gefälschtes diplomatisches Schreiben und Hackerangriffe sollen antipolnische Stimmungen in Tschechien schüren. Hinter diesen Provokationen stehen wahrscheinlich russische Geheimdienste. Warum versucht Russland gerade Polen und Tschechien gegeneinander aufzubringen?
0: Naja, nachdem immer wieder und weiter versucht wird, die Polen und die Ukrainer zu zerstreiten und klar, es hier sehr viele Provokationen gibt, wird hier versucht, Polen und Tschechien hier wieder auseinanderzubringen. Der Grund ist, da musste ich selber wie auch viele andere nachsehen, denn irgendwie es gab einen polnisch-tschechischen oder tschechoslowakischen Grenzstreit noch in der Zeit vor dem Zweiten Weltkrieg um solche, aber um mehr Streitigkeiten habe ich erst jetzt erfahren. Und zwar, es geht darum, dass es 1958 zwischen Polen und der Tschechoslowakei eine Grenzregulierung gab, wo an zahlreichen Stellen die Grenze begradigt oder technisch angepasst werden sollte. Und da übergab Polen an die Tschechoslowakei 1205 Hektar, erhielt von der Tschechoslowakei 837 Hektar. Und es gibt eine Differenz von 368 Hektar, die de facto Polen zustehen würden, nur noch von der tschechischen Seite. Aber das ist irgendwie immer wieder angesprochen worden, aber es ist kein Thema. Also Polen sozusagen kommt jetzt nicht, das ist keine Grenzstreitigkeit.
1: Die meisten Polen wissen nichts darüber.
0: Die meisten gar nicht. Und ich meine, das ist natürlich schwierig, weil da verschiedene Gemeinden sind und Brücken und so weiter. Also man redet darüber, aber das ist überhaupt kein Thema. Jetzt versucht man das sozusagen künstlich aufzupuschen. Ich habe gehört, dass während die polnische Seite bislang wirklich diese Hektar zurückhaben wollte, aber auch nicht, war nicht Thema eigentlich, gibt es jetzt Gespräche mit der tschechischen Seite, das fallen zu lassen und gemeinsam irgendwas Sinnvolles zu bauen, zum Beispiel zum Thema Wasserschutz, Hochwasserschutz oder irgendein anderes grenzüberschreitendes Infrastrukturprojekt. Ja, und es erschienen auch sehr nette Einträge, auch in Social Media, wo sozusagen diese polnisch-tschechische, ja, sozusagen Freundschaft oder, ja, aufgrund von irgendwelchen Comicfiguren da wieder beschworen wurde. Also im Grunde genommen haben

Wir keine Probleme mit den Tschechen. Also wir finden die sogar sehr cool, die Tschechen, wegen ihrer Filme, wegen ihrer Haltung. Und sie imponieren uns auch, glaube ich, mit ihrer so etwas schwäbischen Haltung, die ja ganz gegensätzlich ist zu dieser riesig

0: die Polen und die Ukraine zu zerstreiten. Am 24. August, also am Montag, haben auf dem Schlossplatz in Warschau mehrere tausend Menschen den 35. Jahrestag der ukrainischen Unabhängigkeitserklärung gefeiert, wie auch in den letzten Jahren. Die Veranstaltung stand unter dem Motto Unabhängigkeit, unsere gemeinsame. Es gibt ja bestimmte Spannungen zwischen Politikern in Warschau und in Kiew. Sind solche Veranstaltungen ein gutes Zeichen für die Zukunft?
1: Ja, ich denke, so eine Mobilisierung war schon sehr wichtig. Das ist initiiert worden auch von dem polnischen Schauspieler und Theaterdirektor Andrzej Seweryn, der sich auch dafür sehr eingebracht hat. Ich finde, wir brauchen mehr solcher gesellschaftlicher Demonstrationen in Polen, auch um für etwas Gutes zu demonstrieren. Natürlich ist der Streit um die historische Klärung der Frage des Wołyń-Massakers, aber auch der Aktion der Vertreibung der Ukrainer nach 1945 durch die polnische kommunistische Regierung in andere Gebiete, das klingt weiter an. Das war ja auch der Streit, der vor einigen Wochen sich zugetragen hat zwischen Polen und der Ukraine, nachdem Zelensky eine Formation ihr den Namen Banderas gegeben hat. Dann haben sich die Wogen etwas geglättet. Ich finde, es ist schade, dass kein polnischer Politiker zu den Feierlichkeiten, zu diesem 35. Jahrestag nach Kiew gefahren ist. Das wäre eine sehr wichtige Geste. Es gab natürlich Gratulationen. Es gab auch einen Gratulationsbrief von Präsident Nawrocki, der allerdings von ihm und seiner Kanzlei geheim gehalten wurde. Also erschien nicht auf der Internetseite. Aber es ist schon sozusagen, also man merkt, dass beide Seiten sich bemühen um eine gewisse Entspannung nach diesem historischen Streit von vor einigen Wochen. Was man noch dazu sagen kann. Natürlich, Polen sollte wieder eine mehr proaktive Rolle spielen in dem ganzen Diskurs, europäischen Diskurs zum Thema Ukraine. Und deswegen finde ich, dass man hier nicht so sehr nach den Stimmungen gehen sollte. Wir wissen ja alle, dass Wahlen im nächsten Jahr in Polen stattfinden, aber sozusagen Polen hat eine lange Grenze mit der Ukraine und insofern finde ich, sollte man hier mit einer Stimme sprechen und darauf achten, dass man doch sich mehr engagiert. Deswegen mein Kommentar von vorher, dass ich hätte es besser gefunden, wenn Ministerpräsident Tusk zumindest dort in Kiew gewesen wäre bei den Feierlichkeiten. Vor allem, weil Polen ja das erste Land überhaupt war, was die Unabhängigkeit der Ukraine damals anerkannt hat.
0: Wir haben noch zum Schluss ein Thema, von dem ich nicht weiß, ob es eher lustig oder doch traurig ist. Und zwar, die Regierung will die Position der Regierungsbeauftragten für die Förderung der Marke Polen vorerst nicht neu besetzen. Es gab ja einen Skandal um einen Bericht, das wurde von einer Wissenschaftlerin erstellt. Der Bericht war voller Fehler und wir Experten meinen größtenteils von künstlicher Intelligenz erstellt. Wie würden Sie diesen Bericht bewerten und die Imagepanne? War das ein großer Ausrutscher?
1: Ja, das war natürlich eine Imagepanne und ich denke vollkommen unnötig, denn Polen hat ja eigentlich ganz gutes Standing und die Berichterstattung über Polen, vor allem in Deutschland, auch auf Social Media, hat sich ja sehr stark verbessert. Also Polen wird ja praktisch als der Aufsteiger in der EU wahrgenommen, der Modernisierer, ja, das Land, was eine Success-Story eigentlich anbietet. Also mich hat es etwas gewundert, warum die Regierung jetzt gerade so eine Bevollmächtigte für die polnische Promotion eingesetzt hat, was natürlich auch zu einem Flop wurde, weil die Frau, die Promotion organisieren sollte, ja selbst zu einem Flop wurde, da sie Quellen zitierte und Berichte firmierte, die voller Fehler waren und ja, das ist eigentlich eine große Kompromittierung gewesen. Ich hoffe, das wird von allen bald vergessen werden. Es gibt in Polen ja seit Jahren irgendwie so eine Diskussion darüber, wie man Polen besser ins Bild stecken sollte. Aber

0: Ich denke, die Erfahrung, vor allem die Tatsache, dass man ohne irgendwie so einen Bevollmächtigten, dennoch, Polen hat sich, ja, so wie das Land sich selbst entwickelt, das ist die beste Promotion. Ja. Natürlich könnte man sagen, man könnte noch, weil über Sport kann man auch sehr gut Werbung für ein Land machen. Also da könnte man zum Beispiel, weiß ich nicht, den polnischen Fußball mehr subventionieren oder die Leichtathletik, weil wir sehen, dass Lewandowski zum Beispiel, das ist eine Sache der Bekanntheit, ja. Lewandowski, natürlich der polnische Papst, Lech Wałęsa.
1: Chopin,
0: ja. Obwohl mit Chopin muss ich sagen, zu viel Chopin ist auch dann nicht gut. Weil zum Beispiel polnische Botschaften, wenn sie irgendwie zum Nationalfeiertag oder so einladen, dann ist immer der Chopin da, ja. Ich meine, es gibt ja auch andere Künstler, es gibt Jazzleute, es gibt Sänger, es gibt, ja, und der Chopin, Das bringt gleich so eine traurige Note. Also wenn ich an Chopin denke, denke ich gleich an Revolutionen, an Aufstände, an Blutvergießen, an traurige Dinge, ja. Und das heutige Polen ist ja weit davon entfernt, ja.
1: In Asien zum Beispiel kann man sich zu viel Chopin nicht vorstellen. Das geht nicht.
0: Ja. Also Asien, denen gefällt's. Gefällt's sehr gut, ja.
1: Naja, vorerst wird es eine neue Regierungsbeauftragte nicht geben. Hoffen wir, dass das Image Polens darunter nicht leiden wird.
0: Ich glaube nicht, nein.
1: Dr. Marzenna Gus-Vetter, Politikwissenschaftlerin, Expertin bei Visegrad Insight und Team Europe Direct, sowie ehemalige Leiterin der Vertretung der Europäischen Kommission in Warschau. Vielen Dank.
0: Vielen Dank Ihnen.
1: Das waren die Themen der Woche aus Warschau. Das Gespräch finden Sie auch unter auslandsdienst.pl. Jakub Kukla, tschüss und auf Wiederhören. Do usłyszenia.

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1: 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Sie hören den polnischen Rundfunk am Sonntag. Am Mikrofon ist Joachim Czecierski. Dzień dobry. Der in Cannes ausgezeichnete Kinofilm Ojczyzna, Heimatland, des polnischen Regisseurs Paweł Pawlikowski erzählt von der Rückkehr Thomas Manns in ein in Trümmern liegendes und geteiltes Nachkriegsdeutschland. Pawlikowskis Film erzählt nicht nur von einer missglückten Reise in ein zerstörtes Deutschland, sondern von einer ebenso zerstörten deutschen Familie, deren Drama leise auf ihren traurigen Höhepunkt zusteuert. Es ist aber vor allem auch ein Film über das Behandeln eines Fremden, meint der Hauptdarsteller Hans Zischler im Gespräch mit Wojciech Osiński.
2: Der kürzlich in Cannes ausgezeichnete Film Ojczyzna des polnischen Regisseurs Paweł Pawlikowski begleitet den deutschen Schriftsteller Thomas Mann und seine Tochter Erika auf einer Reise durch das zerstörte Nachkriegsdeutschland. In Polen läuft

0: Wir filmen bereits seit mehreren Wochen. In Deutschland ist der Kinostart erst im September, die Berlin-Premiere jedoch schon jetzt, Ende Juli. Und wir haben die großartige Möglichkeit, mit dem Hauptdarsteller Hans Zischler zu sprechen, der bekanntermaßen in die Rolle des Literaturnobelpreisträgers geschlüpft ist. Herr Zischler, der Film erzählt, wie Thomas Mann und seine Tochter Erika nach dem Zweiten Weltkrieg aus dem Exil nach Deutschland zurückkommen. Das ist ein völlig anderes Deutschland. Ja, wir haben das Jahr 1949. Es sind die Geburtsstunden der BRD und der DDR und der Titel Euchesna mutet fast schon ironisch an, denn Thomas Mann empfindet weder die eine noch die andere Republik als sein Vaterland. Er will weder die eine noch die andere. Aber was hat sie an dieser Rolle gereizt, an dieser Figur, die ja sehr widersprüchlich ist?
1: Zunächst einmal ist es natürlich mehr als reizvoll, von Pawlikowski zu einem Film aufgefordert zu werden, zu einem Spiel aufgefordert zu werden, weil ich den erstmal sehr, sehr schätze. Also mit Ida und Cold War und auch Dokumentarfilme, die er gemacht hat. Was mich besonders gereizt hat, war natürlich eine sehr widersprüchliche Figur wie Thomas Mann sozusagen eine Fassung zu geben oder ein Spiel zu geben, in dem er spürt, dass durch ihn eine Epoche geht. Das heißt, er tritt ein als Emigrant, ist unwillkommen, will aber zurück, sucht etwas wie ein Vaterland und sieht, das gibt's gar nicht mehr. Oder es ist vielleicht ein Phantom, was er da sucht, an dem er immer festgehalten hat. Und gleichzeitig ahnt oder mehr als nur ahnt, dass eben das vergeblich ist, das zu suchen. Aber er hat ja Goethe im Hintergrund und hofft oder glaubt, Erika dementiert das. Goethe könne helfen, den Deutschen wieder auf die Sprünge zu helfen. Und in dieser Widersprüchlichkeit, die er zusammen, sozusagen, die er darstellt oder die er verkörpert, jemandem ein Gesicht zu verleihen, das hat mich sehr gereizt. Und das Entscheidende war allerdings, dass es kein Biopic ist. Es ist nicht, das so sah Thomas Mann aus und so war er oder ja genau dieses Lächeln hatte er oder was weiß ich, das ist alles überhaupt kein Thema, sondern es war einfach eine Ähnlichkeit, eine äußere Ähnlichkeit, die man dann durch eine gewisse Fassung oder Haltung nochmal verstärken konnte.
0: Ja, Sie sagen, es sei kein Biopic und tatsächlich gibt es in dem Film einige fiktive Elemente. Im wirklichen Leben hat damals nicht Erika, sondern Katja, nicht wahr? Also die Ehefrau und nicht die Tochter, Thomas Mann auf dieser schwierigen Reise begleitet. Und trotzdem, auf der Leinwand sehen wir wahrhaftig Thomas Mann. Ja, ich meine, Sie sehen ihm auch ähnlich. Er hält ja auch Reden in dem Film, die sehr an die authentischen Reden erinnern. Daher die Frage: Inwieweit haben Sie versucht, den tatsächlichen Thomas Mann zu verkörpern? Ich meine, das haben auch andere vor Ihnen versucht, zum Beispiel Armin Müller-Stahl, dem Mehrteiler von Heinrich Breleur. Und wie viel Freiraum hatten Sie, um vielleicht eine andere Figur zu schaffen?
1: Also die Freiheit muss man sich erlauben, dass man sagt, ich nähere mich ihm an bis zu einem gewissen Punkt und dann bleibe ich mir selbst treu. Und die Anleihen, wenn Sie so wollen, die sind eigentlich ganz äußerlicher Art. Das ist sozusagen Kostüm, es ist Auftritte, das ist sozusagen eine Art von Haltung, von nicht gerade sozusagen so ein tänzerische Bewegung, sondern eher etwas vielleicht Steifes, Getragenes, diese Contenance, die sozusagen körperlich ist. Das hat mich gereizt. Das gefällt mir. Und natürlich, es kommt hinzu, wenn Sie so wollen, im Film ist natürlich geholfen, die Nacktheit von Klaus, sein Anzug. Also das heißt, sehen Sie, also es gibt Grenzen so ungefähr.
0: Es geht wohl in dem Film nicht nur um die Geschichte eines geteilten, eines zerstörten Nachkriegsdeutschlands, sondern auch um scheinbar eine zerstörte Familie. Ja, die Beziehung des großen Zauberers zu seinem Sohn Klaus ist ja alles andere als intakt. Und auch Erika unternimmt zwar die Reise mit ihrem Vater, verehrt ihn, ganz unproblematisch ist ihr Verhältnis zu Thomas Mann aber auch nicht. Gegen Ende des Films kommt es ja auch zu einem emotionalen Ausbruch. Es ist auch ein Film darüber, dass auch eine große Künstlerfamilie vor ganz normalen, in Anführungszeichen, Schicksalsschlägen und Problemen nicht gefeit ist.
1: Ja, ich würde sogar einen Schritt weitergehen. Also Thomas Mann inszeniert Familie. Er hat sein Leben lang, er hat also von Jugend an eine

0: Familienaufstellung inszeniert. Er hat sozusagen die große bürgerliche Familie hergestellt. Mit Hilfe der Pringsheim, Münchner Patrizier. Und diese Aufführung ist nicht gerade gelungen. Also, und er sieht in dem Moment des Films im Jahr 49, ist eigentlich der Zusammenbruch dieser Familie, die Tragödie ist offensichtlich. Also der nimmt sich das Leben, später kommt noch ein anderer Selbstmord dazu. Das heißt, er ist sozusagen in einem Konflikt beladen in die Situation reingegangen, in die Situation in Deutschland und trifft da auf ein krisenhaftes Deutschland, das schon auseinanderfällt. Das heißt, er ist von zwei Seiten her, nämlich einer ganz persönlichen, privaten, wie von einer sozialen Seite her, mit Dingen konfrontiert, die in einer Person zu vereinen oder zu ertragen, ziemlich schwierig ist. Ja? Und versucht sich dem zu stellen und er wird ja von Erika gewarnt, also besser die Reise abzubrechen und hält daran fest. Ja? Und der Preis ist hoch, ja. Aber er meint, es würde sich lohnen.
1: Man könnte meinen, die Welt der Familie Mann wurde bereits ausreichend durchrecherchiert. Nun ist aber vor einigen Jahren der Roman Der Zauberer, Czarodziej, des irischen Schriftstellers Colm Tóibín über Thomas Mann erschien, der dann noch einmal ein neues Licht sozusagen auf sein Leben wirft, auf das Leben der Familie und der auch Paweł Pawlikowski nach eigenem Bekunden sehr inspiriert hat. Sie haben sich schon vor diesem Film viel mit Thomas Mann beschäftigt, aber haben Sie im Rahmen dieses Projektes noch einmal etwas Neues erfahren können?
0: Ja, durchaus. Also die sagen, die Materie ist mir vertraut, schon länger. Also schon, also Thomas Mann, ich habe 1981 Thomas Serenus Zeitblom gespielt in einem Franz Seitz-Film, Dr. Faustus. Also die Beschäftigung ist älter. Aber, und Thomas Manns familiäre Welt und also ist quasi stubenrein erforscht oder fast stubenrein. Aber Colm Tóibín hat etwas Tolles gemacht. Er hat gesagt, was da mir entgegentritt an Familienkonstellationen, das kann man mal neu aufmischen. Und schreibt dann The Magician, was ganz Großartiges ist. Also der freie Umgang mit sozusagen scheinbar festgefügten Dokumenten. Schafft er andere Gewichte. Das fand ich eine unglaubliche Entdeckung. Und ähnlich frei, sozusagen ähnlich unbelastet, wenn man so will, gehen Henk und Paweł Pawlikowski damit um, dass sie sagen, ach, da können wir eine Verdichtung herstellen, eine Konfrontation, die so dokumentarisch nicht überliefert ist. Und er nennt es ja auch Documentary Fiction, den Film. Und das ist ein sehr passender Ausdruck dafür. Und für mich war das eine Entdeckung, sozusagen, deshalb muss ich nicht auf die sozusagen taxidermische Lebensähnlichkeit gehen, sondern einfach sagen, aha, gut, die Haltung, die könnte man hinbekommen.
1: Ja. Der Film von Paweł Pawlikowski ist natürlich mit historischen Bezügen übersät. Wir schreiben das Jahr 1949, wie gesagt. Aber hat dieser Film auch eine aktuelle Bedeutung? Ja, was sagt er über die heutigen Zeiten aus? Auch was den Stellenwert von Kunst und Kultur anbelangt, ja, beim Wiederaufbau eines Staates, beziehungsweise beim Neuaufbau. Es sind ja zwei neue Systeme, darunter ein verbrecherisches. Die DDR war ja ein Unrechtsstaat, auch wenn bei der Gründung der BRD auch nicht alles mit rechten Dingen zuging. Auch dort sind viele Ex-Nazis, ja, die jetzt plötzlich ja liberale Bürgermeister, Richter, Politiker sind. Auch das sehen wir in dem Film, wenn auch nur andeutungsweise. Und wie gesagt, also Thomas Mann will weder das eine noch das andere. Ja, dafür ist er auch vielleicht ein viel zu feiner Geist, ein großer Intellektueller. Aber wie ist es denn? Sollte die Kunst demnach völlig unabhängig sein? Thomas Mann vertrat ja selbst politische Ansichten. Er war ja alles andere als unpolitisch. Seine Betrachtungen eines Unpolitischen zeigen ja eine gewisse Entwicklung. Wo ist er auf dieser Landkarte zu verorten? Im Film, im Jahr 1949.
0: Ja, aber was aus dieser Zeit 49 zu uns spricht, finde ich ganz zwingend, ist es nämlich die Tatsache, dass wir sozusagen, wie gehen wir mit Fremden um? Wie kommt einer, der zurückkommt, ist ein Fremder geworden? Wie geht man damit um? Was macht man damit? Die erste Reaktion ist Abwehr, Vorwurf, so. Und das ist das, was heute immer noch oder wieder üblich geworden ist. Das Ressentiment wird sofort mobilisiert gegen andere. Ja? Und das ist

0: sozusagen die eine Geschichte. Die andere Geschichte ist, dass natürlich der Wert, der genuine, unverzichtbare Wert von Kultur und insbesondere in seinem Fall von Literatur, auf den besteht er. Und zwar ohne Wenn und Aber. Er sagt, Literatur kennt keine Zonen. Das ist nicht nur so dahingesagt als sozusagen ironische Witz über Zonengebiete, sondern West und Ost, sondern ich bestehe auf Kultur. Und wenn wir auf Kultur verzichten, sind wir verloren. Deshalb Goethe. Also das ist nicht nur, dass Goethe antiquarisch ist, für ihn, das ist nicht antiquarisch für ihn, sondern Goethe ist sozusagen ist ein kultureller Impuls, der anhält, den man wieder mobilisieren muss. Das ist sozusagen seine Lektion. Und das ist die Lektion, wenn ich so auf Kultur bestehe, dann muss ich mich gegen Barbarei wehren.
1: Hier würde ich gerne noch einmal nachhaken, wenn Sie erlauben, weil Sie gerade Goethe erwähnt haben. Thomas Mann kommt in das geteilte Deutschland ja aus einem bestimmten Anlass. Zwei Orte, mit denen er sehr verbunden war, Frankfurt am Main und Weimar, ja, sind plötzlich in zwei verschiedenen deutschen Staaten. Und Thomas Mann tritt ja als großer deutscher Autor, als Literaturnobelpreisträger, in Goethes Fußstapfen sozusagen. Ja, soll im Osten und Westen einen Preis erhalten. Johann Wolfgang von Goethe war aber zu diesem Zeitpunkt schon seit über 100 Jahren tot, ja, und konnte nichts gegen seine politische Vereinnahmung ausrichten. Thomas Mann lebte. Ja, ist dies auch etwas, was dieser Film erzählen möchte? Einen toten Dichter kann jedes System vereinnahmen. Mit einem lebenden, lebendigen habt ihr es schwerer. Wobei natürlich in dem Film auch Johannes R. Becher auftritt, der auch lebendig ist und sich sehr schnell vereinnahmen lässt.
0: Nee, ich würde es etwas anders betrachten. Nämlich der Bezug auf Goethe heißt, Deutschland ist in geistiger Hinsicht etwas, was nicht korrumpiert werden darf. Goethes Idee von Deutschland ist ein geistiges. Darauf besteht er. Und wenn ich darauf verzichte, bin ich verloren. Das ist sozusagen, er sagt, Goethe ist ein Orientierungspunkt, und zwar in die Zukunft. Also indem er sagt, an dem, was ich vorhin schon sagte, an dem Festhalten von Kultur und von Bildung als Orientierungspunkt. Und das ist sozusagen für ihn der Punkt, wo er sagt, wenn ihr darauf verzichtet, deshalb gehe ich auch in den Osten. Ich lasse mich nicht vereinnahmen, aber ich gehe mal hin. So, und dann sagt er, dann kann etwas glücken. Also,
1: man könnte doch auch annehmen, diese Reise sei doch eigentlich gescheitert. Oder zumindest für ihn selbst, für Thomas Mann.
0: Wenn Sie so wollen, ist diese Reise nicht geglückt. Durchaus. Das ist durchaus etwas, was sozusagen, ja, was hat er denn? In Frankfurt hat er Pfiffe und im Osten hat er sozusagen die sowjetische Kulturpropaganda. Und weiß in dem Augenblick, wo er sozusagen nicht reagieren könnte, nämlich als Schaufelberger ins Zimmer kommt mit und Buchenwald die Geschichte erzählt, schweigt er. Also er hat es nicht in der Hand, darauf öffentlich zu reagieren. Und insofern ist es sozusagen auch ein Eingestehen eines Scheiterns. Ja? Und das zu zeigen, finde ich natürlich wirklich wichtig. Also weil einfach wir auch an dem Scheitern eines Menschen oder an dem Versagen in einem gewissen Augenblick durchaus was lernen können. Das finde ich eben sehr, sehr lehrreich. Also es wird ja keine Hagiographie hier betrieben. Ja, also es ist durchaus ein sehr widersprüchlicher Mensch, der dann noch seine Ideen vertritt, auch wenn er merkt, ganz überzeugend bin ich nicht gewesen. So, die werden mich nicht anerkennen, aber er besteht darauf.
1: Ja, was dem Zuseher unweigerlich am Ende des Films auffällt, ist, dass dieser Film relativ kurz ist, sehr verdichtet. Das Ganze wirkt dennoch sehr gelungen. War das Drehbuch ursprünglich umfangreicher? Also ja. Wurde das erst später kondensiert, geschnitten oder war es von vornherein relativ knapp?
0: Na, im Drehbuch waren eigentlich nur die Szenen festgelegt und das Drehbuch war sehr knapp, sehr kurz. Verblüffend kurz, muss ich sagen. Und das waren aber im Grunde schon, mit Ausnahme der Redeteile aus der Goethe-Rede, war das ziemlich genau festgelegt. Aber nicht das Gestische, die Reaktion. Das ist sozusagen die Kunst der Regie, sage ich mal, dass Pavel einfach das Vermögen hat oder die Kunst hat oder die Vision hat, zu sagen, in diesen gesetzten Bildern, und es ist kein schnell geschnittener Film, das Gegenteil dessen genau, in dem könnt ihr auftreten. Das ist eure Bühne. Und das finde ich natürlich, das ist...

0: ein Geschenk.
1: Sie haben in einem der Interviews zu diesem Film gesagt, als Sie die Kameraführung gesehen haben während des Drehs, haben Sie sofort festgestellt, dass es sich hierbei um etwas völlig anderes und vor allem etwas Besonderes handelt. Aber auch für den Zuschauer, ja, für das Publikum ist die Bildkomposition einzigartig, also sehr expressiv. Und es wird auch nicht so viel geredet in dem Film. Ja? Also daher, was ist ungewöhnlich Ihrer Meinung nach an der Bildkomposition, an der Kameraführung? Und ist es nicht auch etwas Neues und Ungewöhnliches, dass ein Film über einen der sprachgewandtesten, sprachgewaltigsten deutschen Autoren vor allem von der Bildsprache, ja auch von der Musik lebt und
0: ja,
1: trotzdem sehr gelungen wirkt?
0: Was anders ist als in der üblichen Kinoerzählung, das kann man ganz einfach sagen, dass die gesetzten Bilder, die gesetzten Kadragen, die Pawlikowski und Lukasz Sahl machen, sind so genau gesetzt, dass man keine Unterschneidungen benötigt. Das ist etwas ganz Ungewöhnliches. Das passiert heute nicht mehr. Heute werden Filme ganz schnell hin und her, die müssen irgendwie dauernd laufen, muss ein Flow entstehen und so weiter. Braucht er nicht. Wie kommt das? Weil das Bild so genau vorgegeben ist. Weil alle, jedes Detail im Bild vorher genau überlegt ist und auch weiß, was das nächste Bild sein wird. Das ist etwas, was heute sagt man, ja, wir machen eine Variante und dann bauen wir da noch um und fehlt. Nee, das gab es da nicht. Es war ganz klar.
1: Ja, Sie meinten wohl auch, dass die Kamera mit Luft nach oben ausgerichtet gewesen wäre.
0: Also ja.
1: Etwas Unheimliches gehabt hätte, dass da oben sehr viel Raum offen
0: ist. Ja, sehr viel Luft über den Köpfen, was sehr ungewöhnlich ist, was einen unglaublichen Raum schafft, einen Bildraum. Vor allem in dem Format 4 zu 3 wird es sehr viel höher. Wenn ich in die Breite gehe, fehlt die Höhe. Aber in dem Format 4 zu 3, ist ja fast quadratisch, ist sozusagen plötzlich unglaublich Luft nach oben. Und das gibt den Figuren eine völlig andere Fassung. Ja? Dass er so wenig spricht, das ist sozusagen, finde ich, geradezu ein Glücksfall. Und zwar deshalb, weil er gar nicht, ist, nicht, dass ihm die Rede nicht zu Gebote steht, sondern er versucht durch Schweigen, durch knappste Bemerkungen sozusagen etwas zu setzen. Also ich nehme nur ein Beispiel, wenn der russische Kulturoffizier zu ihm sagt, Sie haben gerade die neue Deutschlandhymne gehört. Und dann sagt er, wer hätte das gedacht? Also sozusagen, und das kann, also diese dialektische Ironie, die ihm immer zur Gebote steht, ist einfach, ist fantastisch, weil er sagt, er ist sehr knapp in den Bemerkungen, wenn sagte zu Becher sagte, ich bin ein bourgeoises Relikt, was wollen Sie denn von mir? Mein Bruder Heine ist ja sozusagen viel mehr links als ich oder so. Das reicht. Das heißt, der Film will ihn ja nicht als Dichter zeigen, sondern will ihn als ein politisch reisender Schriftsteller. Das ist der, den wir hier sehen, der natürlich nicht genau weiß, wohin die Reise am Ende führt. Aber was ich natürlich besonders bemerkenswert finde, ist, dass er bei aller Kontenance, bei allem sozusagen an sich halten, am Schluss wird es kathartisch. Groß und da hört die Sprache auf, hört die Schrift auf, beginnt die Musik.
1: Wir haben die Städte Frankfurt am Main und Weimar erwähnt, aber im Film sehen wir vor allem Zerstörung. Wir sehen das zerstörte Deutschland. Ja, und es wäre schwierig gewesen, denke ich, dies an den Originalorten zu drehen, ja, die heute völlig anders aussehen. Aber in welchen anderen Städten musste gedreht werden, um eine gewisse historische Authentizität zu vermitteln? Ja, die Authentizität eines zerstörten Deutschlands. Haben Sie auch in Polen gedreht?
0: Ja, eben, Schlesien, ganze Zeit.
1: Ja, wir sehen in dem Film außer den Mitgliedern der Familie Mann andere authentische historische Persönlichkeiten des öffentlichen Lebens. Johannes R. Becher, Gustav Gründgens, die Wagner-Brüder. Gründgens ließ sich von den Nazis vereinnahmen und dann sehen wir Becher, ja, der zu einem Vorkämpfer des Kommunismus wird, großartig dargestellt von David Striesow, der auch Kulturminister der DDR wird, die Hymne verfasst. Kurzum, also es bleibt ein Film über die Vereinnahmung von bekannten Personen des kulturellen Lebens. Es ist also auch ein Film über einen Prozess, der uns in der Volksrepublik Polen auch nicht unbekannt war.
0: Ja.
1: Wie war die Zusammenarbeit mit Paweł Pawlikowski, mit einem polnischen Regisseur? Ja? Konnte er eigene Erfahrungen mit der Geschichte seines eigenen Landes mit einbringen? Es ist ja im Grunde genommen ein deutsches Thema. Ein polnischer Regisseur greift es auf und

0: setzt vielleicht auch neue Impulse. Anders gefragt, wie ist der polnische Blick, der polnische filmische Blick auf den Umgang der Deutschen mit ihrer eigenen deutschen Geschichte? Ist der anders? Konnte sich Pawlikowski da gut hineinfühlen aus ihrer deutschen Sicht?
1: Ja, ich würde mal umgekehrt sagen, ich kenne keinen deutschen Regisseur, dem es eingefallen wäre, ein solches Thema aufzugreifen, weil er als Pole Erfahrungen hat mit diesen sozusagen Kollisionen innerhalb des eigenen Landes. In Polen haben sie ja also eine heftige Auseinandersetzung im Inneren, also die sozusagen fast noch dramatischer ist als in Deutschland. Vielleicht droht uns diese Dramatik auch jetzt. Das könnte sein, ja. Aber der Blick eines sozusagen von der polnischen Geschichte sozusagen inspirierten Regisseurs auf Deutschland, das hilft natürlich, Deutschland besser zu verstehen.
0: Herr Zischler, besten Dank für das Gespräch.
2: Während Ojczyzna in Polen bereits vor einigen Wochen angelaufen ist, kommt er Anfang September auch bundesweit in die deutschen Kinos. Liebe Hörerinnen und Hörer, haben Sie einen entspannten Sonntagnachmittag. Es würde mich freuen, wenn Sie auch am Montag wieder dabei sind. Gleiche Welle, gleiche Stelle. Es verabschiedet sich Joachim Ciecierski. Do usłyszenia. Cześć.

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1: Mówi Warszawa, mówi Polskie Radio. Sie hören den Polnischen Rundfunk am Sonntag. Am Mikrofon ist Joachim Czecierski. Dzień dobry. Der in Cannes ausgezeichnete Kinofilm Ojczyzna, Heimatland, des polnischen Regisseurs Paweł Pawlikowski erzählt von der Rückkehr Thomas Manns in ein in Trümmern liegendes und geteiltes Nachkriegsdeutschland. Pawlikowskis Film erzählt nicht nur von einer missglückten Reise in ein zerstörtes Deutschland, sondern von einer ebenso zerstörten deutschen Familie, deren Drama leise auf ihren traurigen Höhepunkt zusteuert. Es ist aber vor allem auch ein Film über das Behandeln eines Fremden, meint der Hauptdarsteller Hans Zischler im Gespräch mit Wojciech Osiński.
2: Der kürzlich in Cannes ausgezeichnete Film Ojczyzna des polnischen Regisseurs Paweł Pawlikowski begleitet den deutschen Schriftsteller Thomas Mann und seine Tochter Erika auf einer Reise durch das zerstörte Nachkriegsdeutschland. In Polen läuft der Film bereits seit mehreren Wochen. In Deutschland ist der Kinostart erst im September, die Berlin-Premiere jedoch schon jetzt Ende Juli und wir haben die großartige Möglichkeit, mit dem Hauptdarsteller Hans Zischler zu sprechen, der bekanntermaßen in die Rolle des Literaturnobelpreisträgers geschlüpft ist. Herr Zischler, der Film erzählt, wie Thomas Mann und seine Tochter Erika nach dem Zweiten Weltkrieg aus dem Exil nach Deutschland zurückkommen. Das ist ein völlig anderes Deutschland. Ja, wir haben das Jahr 1949. Es sind die Geburtsstunden der BRD und der DDR und der Titel Ojczyzna mutet fast schon ironisch an, denn Thomas Mann empfindet weder die eine noch die andere Republik als sein Vaterland. Er will weder die eine noch die andere. Aber was hat sie an dieser Rolle gereizt, an dieser Figur, die ja sehr widersprüchlich ist?
3: Zunächst einmal ist es natürlich mehr als reizvoll, von Pawlikowski zu einem Film aufgefordert zu werden, zu einem Spiel aufgefordert zu werden, weil ich den erstmal sehr, sehr schätze. Also mit Ida und Cold War und auch Dokumentarfilme, die er gemacht hat. Was mich besonders gereizt hat, war natürlich eine sehr widersprüchlichen Figur wie Thomas Mann sozusagen eine Fassung zu geben oder ein Spiel zu geben, in dem er spürt, dass durch ihn eine Epoche geht. Das heißt, er tritt ein als Emigrant, ist unwillkommen, will aber zurück, sucht etwas wie ein Vaterland und sieht, das gibt's gar nicht mehr. Oder es ist vielleicht ein Phantom, was er da sucht, an dem er immer festgehalten hat. Und gleichzeitig ahnt oder mehr als nur ahnt, dass eben das vergeblich ist, das zu suchen. Aber er hat ja Goethe im Hintergrund und hofft oder glaubt, Erika dementiert das. Goethe könne helfen, den Deutschen wieder auf die Sprünge zu helfen. Und in dieser Widersprüchlichkeit, die er zusammen, sozusagen, die er darstellt oder die er verkörpert, jemandem ein Gesicht zu verleihen, das hat mich sehr gereizt. Und das Entscheidende war allerdings, dass es kein Biopic ist. Es ist nicht, das so sah Thomas Mann aus und so war er oder ja genau dieses Lächeln hatte er oder was weiß ich, das ist alles überhaupt kein Thema, sondern es war einfach eine Ähnlichkeit, eine äußere Ähnlichkeit, die man dann durch eine gewisse Fassung oder Haltung nochmal verstärken konnte.
2: Ja, Sie sagen, es sei kein Biopic und tatsächlich gibt es in dem Film einige fiktive Elemente. Im wirklichen Leben hat damals nicht Erika, sondern Katja, nicht wahr? Also die Ehefrau und nicht die Tochter, Thomas Mann auf dieser schwierigen Reise begleitet. Und trotzdem, auf der Leinwand sehen wir wahrhaftig Thomas Mann. Ja, ich meine, Sie sehen ihm auch ähnlich. Er hält ja auch Reden in dem Film, die sehr an die authentischen Reden erinnern. Daher die Frage: Inwieweit haben Sie versucht, den tatsächlichen Thomas Mann zu verkörpern? Ich meine, das haben auch andere vor Ihnen versucht, zum Beispiel Armin Müller-Stahl, dem Mehrteiler von Heinrich Breleur. Und wie viel Freiraum hatten Sie, um vielleicht eine andere Figur zu schaffen?
3: Also die Freiheit muss man sich erlauben, dass man sagt, ich nähere mich ihm an bis zu einem gewissen Punkt und dann bleibe ich mir selbst treu. Und die Anleihen, wenn Sie so wollen, die sind eigentlich ganz äußerlicher Art. Das ist sozusagen Kostüm.

0: Es ist Auftritte, das ist sozusagen eine Art von Haltung, von nicht gerade, also nicht gerade sozusagen so eine tänzerische Bewegung, sondern eher etwas vielleicht Steifes, Getragenes, diese Contenance, die sozusagen körperlich ist. Das hat mich gereizt. Das gefällt mir. Und natürlich, es kommt hinzu, wenn Sie so wollen, im Film ist natürlich geholfen, die Nacktheit von Klaus, sein Anzug. Also das heißt, sehen Sie, also es gibt Grenzen, so ungefähr.
1: Es geht wohl in dem Film nicht nur um die Geschichte eines geteilten, eines zerstörten Nachkriegsdeutschlands, sondern auch um scheinbar eine zerstörte Familie. Ja, die Beziehung des großen Zauberers zu seinem Sohn Klaus ist ja alles andere als intakt. Und auch Erika unternimmt zwar die Reise mit ihrem Vater, verehrt ihn, ganz unproblematisch ist ihr Verhältnis zu Thomas Mann aber auch nicht. Gegen Ende des Films kommt es ja auch zu einem emotionalen Ausbruch. Es ist auch ein Film darüber, dass auch eine große Künstlerfamilie vor ganz normalen, in Anführungszeichen, Schicksalsschlägen und Problemen nicht gefeit ist.
0: Ja, ich würde sogar einen Schritt weiter gehen. Also Thomas Mann inszeniert Familie. Er hat sein Leben lang, er hat also von Jugend an eine Familienaufstellung inszeniert. Er hat sozusagen die große bürgerliche Familie hergestellt. Mit Hilfe der Pringsheim, Münchner Patrizier. Und diese Aufführung ist nicht gerade gelungen. Also, und er sieht in dem Moment des Films im Jahr 49, ist eigentlich der Zusammenbruch dieser Familie, die Tragödie ist offensichtlich. Also der nimmt sich das Leben, später kommt noch ein anderer Selbstmord dazu. Das heißt, er ist sozusagen in einem Konflikt beladen in die Situation reingegangen, in die Situation in Deutschland und trifft da auf ein krisenhaftes Deutschland, das schon auseinanderfällt. Das heißt, er ist von zwei Seiten her, nämlich einer ganz persönlichen, privaten, wie von einer sozialen Seite her, mit Dingen konfrontiert, die in einer Person zu vereinen oder zu ertragen, ziemlich schwierig ist. Ja? Und versucht sich dem zu stellen und er wird ja von Erika gewarnt. Also besser die Reise abzubrechen und hält daran fest. Ja, und der Preis ist hoch, ja. Aber er meint, es würde sich lohnen.
1: Man könnte meinen, die Welt der Familie Mann wurde bereits ausreichend durchrecherchiert. Nun ist aber vor einigen Jahren der Roman Der Zauberer, Charodiej, des irischen Schriftstellers Colm Tóibín über Thomas Mann erschienen, der dann noch einmal ein neues Licht sozusagen auf sein Leben wirft, auf das Leben der Familie und der auch Paweł Pawlikowski nach eigenem Bekunden sehr inspiriert hat. Sie haben sich schon vor diesem Film viel mit Thomas Mann beschäftigt, aber haben Sie im Rahmen dieses Projektes noch einmal etwas Neues erfahren können?
0: Ja, durchaus. Also die sagen, die Materie ist mir vertraut, schon länger. Also schon, also Thomas Mann, ich habe 1981 Thomas Mann, Serenus Zeitblom gespielt in einem Franz Seitz-Film, Dr. Faustus. Also die Beschäftigung ist älter. Aber, und Thomas Manns familiäre Welt und also ist quasi stubenrein erforscht oder fast stubenrein. Aber Colm Tóibín hat etwas Tolles gemacht. Er hat gesagt, was da mir entgegentritt an Familienkonstellationen, das können wir mal neu aufmischen. Und schreibt dann The Magician, was ganz Großartiges ist. Also der freie Umgang mit sozusagen scheinbar festgefügten Dokumenten schafft er andere Gewichte. Das fand ich eine unglaubliche Entdeckung. Und ähnlich frei, sozusagen ähnlich unbelastet, wenn man so will, gehen Henk und Pawel Pawlikowski damit um, dass sie sagen, ach, da können wir eine Verdichtung herstellen, eine Konfrontation, die so dokumentarisch nicht überliefert ist. Und er nennt es ja auch Documentary Fiction, den Film. Und das ist ein sehr passender Ausdruck dafür. Und für mich war das eine Entdeckung, sozusagen, deshalb muss ich nicht auf die sozusagen taxidermische Lebensähnlichkeit gehen, sondern einfach sagen, aha, gut, die Haltung, die könnte man hinbekommen.
1: Der Film von Pawel Pawlikowski ist natürlich mit historischen Bezügen übersät. Wir schreiben das Jahr 1949, wie gesagt. Aber hat dieser Film auch eine aktuelle Bedeutung? Ja, was sagt er über die heutigen Zeiten aus? Auch was den Stellenwert von Kunst und Kultur anbelangt, ja, beim Wiederaufbau eines Staates.

0: Staates, beziehungsweise beim Neuaufbau. Es sind ja zwei neue Systeme, darunter ein verbrecherisches. Die DDR war ja ein Unrechtsstaat, auch wenn bei der Gründung der BRD auch nicht alles mit rechten Dingen zuging. Auch dort sind viele Ex-Nazis, ja, die jetzt plötzlich ja liberale Bürgermeister, Richter, Politiker sind. Auch das sehen wir in dem Film, wenn auch nur andeutungsweise. Und wie gesagt, also Thomas Mann will weder das eine noch das andere. Ja, dafür ist er auch vielleicht ein viel zu feiner Geist, ein großer Intellektueller. Aber wie ist es denn? Sollte die Kunst demnach völlig unabhängig sein? Thomas Mann vertrat ja selbst politische Ansichten. Er war ja alles andere als unpolitisch. Seine Betrachtungen eines Unpolitischen zeigen ja eine gewisse Entwicklung. Wo ist er auf dieser Landkarte zu verorten? Im Film, im Jahr 1949?
1: Ja, aber was aus dieser Zeit 49 zu uns spricht, finde ich ganz zwingend, ist es nämlich die Tatsache, dass wir sozusagen, wie gehen wir mit Fremden um? Wie kommt einer, der zurückkommt, ist ein Fremder geworden? Wie geht man damit um? Was macht man damit? Die erste Reaktion ist Abwehr, Vorwurf, so. Und das ist das, was heute immer noch oder wieder üblich geworden ist. Das Ressentiment wird sofort mobilisiert. Gegen andere, ja. Und das ist sozusagen die eine Geschichte. Die andere Geschichte ist, dass natürlich der Wert, der genuine, unverzichtbare Wert von Kultur und insbesondere in seinem Fall von Literatur, auf den besteht er. Und zwar ohne Wenn und Aber. Er sagt, Literatur kennt keine Zonen. Das ist nicht nur so dahingesagt als sozusagen ironische Witz über Zonengebiete, sondern West und Ost, sondern ich bestehe auf Kultur. Und wenn wir auf Kultur verzichten, sind wir verloren. Deshalb Goethe. Also, das ist nicht nur, dass Goethe antiquarisch ist. Für ihn, das ist nicht antiquarisch für ihn, sondern Goethe ist sozusagen ist ein kultureller Impuls, der anhält, den man wieder mobilisieren muss. Das ist sozusagen seine Lektion. Und das ist die Lektion, wenn ich so auf Kultur bestehe, dann muss ich mich gegen Barbarei wehren.
0: Hier würde ich gerne noch einmal nachhaken, wenn Sie erlauben, weil Sie gerade Goethe erwähnt haben. Thomas Mann kommt in das geteilte Deutschland ja aus einem bestimmten Anlass. Zwei Orte, mit denen er sehr verbunden war, Frankfurt am Main und Weimar, ja, sind plötzlich in zwei verschiedenen deutschen Staaten. Und Thomas Mann tritt ja als großer deutscher Autor, als Literaturnobelpreisträger, in Goethes Fußstapfen sozusagen. Er soll im Osten und Westen einen Preis erhalten. Johann Wolfgang von Goethe war aber zu diesem Zeitpunkt schon seit über 100 Jahren tot, ja, und konnte nichts gegen seine politische Vereinnahmung ausrichten. Thomas Mann lebte. Ja, ist dies auch etwas, was dieser Film erzählen möchte? Einen toten Dichter kann jedes System vereinnahmen. Mit einem lebenden, lebendigen habt ihr es schwerer. Wobei natürlich in dem Film auch Johannes R. Becher auftritt, der auch lebendig ist und sich sehr schnell vereinnahmen lässt.
1: Nee, ich würde es etwas anders betrachten, nämlich der Bezug auf Goethe heißt, Deutschland ist in geistiger Hinsicht etwas, was nicht korrumpiert werden darf. Goethes Idee von Deutschland ist ein geistiges. Darauf besteht er. Und wenn ich darauf verzichte, bin ich verloren. Das ist sozusagen, er sagt, Goethe ist ein Orientierungspunkt, und zwar in die Zukunft. Also indem er sagt, an dem, was ich vorhin schon sagte, an dem Festhalten von Kultur und von Bildung als Orientierungspunkt. Und das ist sozusagen für ihn der Punkt, wo er sagt, wenn ihr darauf verzichtet, deshalb gehe ich auch in den Osten. Ich lasse mich nicht vereinnahmen, aber ich gehe mal hin. So, und dann sagt er, dann kann etwas glücken. Also,
0: Man könnte doch auch annehmen, diese Reise sei doch eigentlich gescheitert, oder zumindest für ihn selbst, für Thomas Mann.
1: wenn Sie so wollen, ist diese Reise nicht geglückt. Durchaus. Das ist durchaus etwas, was sozusagen, ja, was hat er denn? In Frankfurt hat er Pfiffe und im Osten hat er sozusagen die sowjetische Kulturpropaganda. Und weiß in dem Augenblick, wo er sozusagen nicht reagieren könnte, nämlich als Schaufelberger in das Zimmer kommt und Buchenwald die Geschichte erzählt, schweigt er. Also er hat es nicht in der Hand, darauf öffentlich zu reagieren. Und insofern ist es sozusagen auch ein Eingestehen eines Scheiterns. Ja? Und das zu zeigen, finde ich natürlich wirklich wichtig. Also, weil einfach wir auch an dem Scheitern eines Menschen oder an dem Versagen in einem gewissen Augenblick durchaus was lernen können. Das finde ich eben sehr, sehr lehrreich. Also, es wird ja keine Hagiografie hier betrieben. Ja, also sondern es ist durchaus.

0: aus, ein sehr widersprüchlicher Mensch, der dann noch seine Ideen vertritt, auch wenn er merkt, ganz überzeugend bin ich nicht gewesen. So, die werden mich nicht anerkennen, aber er besteht darauf.
1: Ja, was dem Zuseher unweigerlich am Ende des Films auffällt, ist, dass dieser Film relativ kurz ist, sehr verdichtet. Das Ganze wirkt dennoch sehr gelungen. War das Drehbuch ursprünglich umfangreicher? Ja. Wurde das erst später kondensiert, geschnitten oder war es von vornherein relativ knapp?
0: Na, im Drehbuch waren eigentlich nur die Szenen festgelegt und das Drehbuch war sehr knapp, sehr kurz. Verblüffend kurz, muss ich sagen. Und das waren aber im Grunde schon, mit Ausnahme der Redeteile aus der Goethe-Rede, war das ziemlich genau festgelegt. Aber nicht das Gestische, die Reaktion. Das ist sozusagen die Kunst der Regie, sage ich mal, dass Pavel einfach das Vermögen hat oder die Kunst hat oder die Vision hat, zu sagen, in diesen gesetzten Bildern, und es ist kein schnell geschnittener Film, das Gegenteil dessen genau, in dem könnt ihr auftreten. Das ist eure Bühne. Und das finde ich natürlich, das ist ein Geschenk.
1: Sie haben in einem der Interviews zu diesem Film gesagt, als Sie die Kameraführung gesehen haben, während des Drehs, haben Sie sofort festgestellt, dass es sich hierbei um etwas völlig anderes und vor allem etwas Besonderes handelt. Aber auch für den Zuschauer, ja, für das Publikum ist die Bildkomposition einzigartig, also sehr expressiv. Und es wird auch nicht so viel geredet in dem Film. Ja? Also daher, was ist ungewöhnlich, Ihrer Meinung nach, an der Bildkomposition, an der Kameraführung? Und ist es nicht auch etwas Neues und Ungewöhnliches, dass ein Film über einen der sprachgewandtesten, sprachgewaltigsten deutschen Autoren, vor allem von der Bildsprache, ja auch von der Musik lebt und trotzdem sehr gelungen wirkt?
0: Was anders ist als in der üblichen Kinoerzählung, das kann man ganz einfach sagen, dass die gesetzten Bilder, die gesetzten Kadragen, die Pawlikowski und Lukaszal machen, sind so genau gesetzt, dass man keine Unterschneidungen benötigt. Das ist etwas ganz Ungewöhnliches. Das passiert heute nicht mehr. Heute werden Filme ganz schnell hin und her, die müssen irgendwie dauernd laufen, muss so ein Flow entstehen und so weiter. Braucht er nicht. Wie kommt das? Weil das Bild so genau vorgegeben ist. Weil jedes Detail im Bild vorher genau überlegt ist und auch weiß, was das nächste Bild sein wird. Das ist etwas, was heute sagt man, ja, wir machen eine Variante und dann bauen wir da noch um und fehlt. Nee, das gab es da nicht. Es war ganz klar.
1: Ja, Sie meinten wohl auch, dass die Kamera mit Luft nach oben ausgerichtet gewesen wäre. Also ja. Etwas Unheimliches gehabt hätte, dass da oben sehr viel Raum offen wird.
0: Ja, sehr viel Luft über den Köpfen, was sehr ungewöhnlich ist, was einen unglaublichen Raum schafft, einen Bildraum. Vor allem in dem Format 4:3 wird es sehr viel höher. Wenn ich in die Breite gehe, fehlt die Höhe. Aber in dem Format 4:3, ist ja fast quadratisch, ist sozusagen plötzlich unglaublich Luft nach oben. Und das gibt den Figuren eine völlig andere Fassung. Ja? Dass er so wenig spricht, das ist sozusagen, finde ich, geradezu ein Glücksfall. Und zwar deshalb, weil er gar nicht, ist, nicht, dass ihm die Rede nicht zu Gebote steht, sondern er versucht durch Schweigen, durch knappste Bemerkungen sozusagen etwas zu setzen. Also ich nehme nur ein Beispiel, wenn der russische Kulturoffizier zu ihm sagt, Sie haben gerade die neue Deutschlandhymne gehört. Und dann sagt er, wer hätte das gedacht? Also sozusagen, und das kann, also diese dialektische Ironie, die ihm immer zu Gebote steht, ist fantastisch, weil er sagt, er ist sehr knapp in den Bemerkungen, zu Becher sagte, ich bin ein bourgeoises Relikt, was wollen Sie denn von mir? Mein Bruder Heinrich ist ja sozusagen viel mehr links als ich oder so. Das reicht. Das heißt, der Film will ihn ja nicht als Dichter zeigen, sondern will ihn als ein politisch reisender Schriftsteller. Das ist der, den wir hier sehen, der natürlich nicht genau weiß, wohin die Reise am Ende führt. Aber was ich natürlich besonders bemerkenswert finde, ist, dass er bei aller Kontenance, bei allem sozusagen an sich halten, am Schluss wird es kathartisch. groß. Und da hört die

0: hört die Sprache auf, hört die Schrift auf, beginnt die Musik.
1: Wir haben die Städte Frankfurt am Main und Weimar erwähnt, aber im Film sehen wir vor allem Zerstörung. Wir sehen das zerstörte Deutschland. Ja, und es wäre schwierig gewesen, denke ich, dies an den Originalorten zu drehen, ja, die heute völlig anders aussehen. Aber in welchen anderen Städten musste gedreht werden, um eine gewisse historische Authentizität zu vermitteln? Ja, die Authentizität eines zerstörten Deutschlands haben sie auch in Polen gedreht.
0: Ja, eben, Schlesien, ganze Zeit.
1: Wir sehen in dem Film außer den Mitgliedern der Familie Mann andere authentische historische Persönlichkeiten des öffentlichen Lebens. Johannes R. Becher, Gustav Gründgens, die Wagner-Brüder. Gründgens ließ sich von den Nazis vereinnahmen und dann sehen wir Becher, ja, der zu einem Vorkämpfer des Kommunismus wird, großartig dargestellt von David Striesow, der auch Kulturminister der DDR wird, die Hymne verfasst. Kurzum, also es bleibt ein Film über die Vereinnahmung von bekannten Personen des kulturellen Lebens. Es ist also auch ein Film über einen Prozess, der uns in der Volksrepublik Polen auch nicht unbekannt war.
0: Ja.
1: Wie war die Zusammenarbeit mit Paweł Pawlikowski? Einem polnischen Regisseur, ja, konnte er eigene Erfahrungen mit der Geschichte seines eigenen Landes mit einbringen. Es ist ja im Grunde genommen ein deutsches Thema. Ein polnischer Regisseur greift es auf und setzt vielleicht auch neue Impulse. Anders gefragt, wie ist der polnische filmische Blick auf den Umgang der Deutschen mit ihrer eigenen deutschen Geschichte? Ist der anders? Konnte sich Pawlikowski da gut hineinfühlen aus ihrer deutschen Sicht?
0: Ja, ich würde mal umgekehrt sagen, ich kenne keinen deutschen Regisseur, dem es eingefallen wäre, ein solches Thema aufzugreifen, weil er als Pole Erfahrungen hat mit diesen sozusagen Kollisionen innerhalb des eigenen Landes. In Polen haben sie ja also eine heftige Auseinandersetzung im Inneren, also die sozusagen fast noch dramatischer ist als in Deutschland. Vielleicht droht uns diese Dramatik auch jetzt. Das könnte sein. Ja. Aber der Blick eines sozusagen von der polnischen Geschichte sozusagen inspirierten Regisseurs auf Deutschland, das hilft natürlich, Deutschland besser zu verstehen.
1: Herr Zischler, besten Dank für das Gespräch.
2: Während Ojczyzna in Polen bereits vor einigen Wochen angelaufen ist, kommt er Anfang September auch bundesweit in die deutschen Kinos. Liebe Hörerinnen und Hörer, haben Sie einen entspannten Sonntagnachmittag. Es würde mich freuen, wenn Sie auch am Montag wieder dabei sind. Gleiche Welle, gleiche Stelle. Es verabschiedet sich Joachim Ciecierski. Do usłyszenia. Cześć.

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